0: möglich für Österreicher.
1: Where available.
2: Roger, Daggett, first out.